neue Menschengemeinschaft. Wir leben nicht unter dem Kommunismus. Das heißt, die neue Menschengemeinschaft. Wir leben